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5: Im Studio Melanie Wenig, guten Morgen. Die Dürrehilfen für die heimischen Landwirte stehen. Damit verknüpft war auch das Klimagesetz. Die Regierung hat sich jeweils auf einen Kompromiss geeinigt. Als faulen Kompromiss kritisiert die FPÖ die Hilfen für die Landwirte. Grünen-Chefin Leonore Gewessler bezeichnet das Klimaschutzgesetz als ernüchternd. Es fehlen klare Zwischenziele und Konsequenzen, wenn Klimaziele verfehlt werden. Hier muss die Regierung nachbessern, fordern auch Umweltschützer. Bergwanderungen in Österreich sind beliebt, aber verlangen Vorbereitung. Das Rote Kreuz appelliert jetzt in der Wanderhochsaison einmal mehr, Wetter und Kondition im Blick zu behalten. Eine gute Ausrüstung, ausreichend Wasser, Essen sowie Erste-Hilfe-Pakete machen bei größeren Wanderungen den Unterschied. Bei Symptomen wie Schwindel oder Übelkeit empfiehlt das Rote Kreuz, die Tour abzubrechen und Hilfe zu rufen. Das geht etwa über den Euro-Notruf 112 bei Netzproblemen. Uber hat in den Niederlanden eine Strafe von 825 Millionen bekommen, weil der US-Fahrdienstvermittler automatisiert die Konten von Fahrern gesperrt haben soll, ohne ihnen das mitzuteilen. Deshalb hat die niederländische Datenschutzbehörde Uber die Rekordstrafe aufgebrummt. Das Taxiunternehmen will dagegen berufen.
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8: Im Studio Conny Diebald, guten Morgen. Die Dürrehilfen für die heimischen Landwirte sind seit gestern fixiert. Damit verknüpft war auch das Klimagesetz. Die Regierung hat sich da jeweils auf einen Kompromiss geeinigt. Als faulen Kompromiss kritisiert die FPÖ die Hilfen für die Landwirte. Grünen-Chefin Leonore Gewessler nennt das Klimaschutzgesetz ernüchternd. Es fehlen klare Zwischenziele und Konsequenzen, wenn Klimaziele verfehlt werden. Hier muss die Regierung nachbessern, fordern auch Umweltschützer. Unwetter haben gestern erneut die Feuerwehren gefordert. In Oberösterreich mussten vor allem in den Bezirken Braunau, Grieskirchen, Ried und Scherding umgestürzte Bäume weggeräumt und Keller ausgepumpt werden. Auch in der Südoststeiermark sind Bäume umgestürzt, mehrere Gebäude wurden durch Sturmböen abgedeckt. In Salzburg musste auch die Wasserrettung ausrücken. Am Wolfgangsee und am Wallersee waren wegen des Sturms mehrere Boote gekentert. Und in St. Pölten ist wegen Sturmgefahr das Abendprogramm am Frequency Festival abgesagt worden. In der Fußball-Bundesliga hat der GRK auch im ersten Spiel unter Interimstrainer Joachim Standfest eine Niederlage einstecken müssen. Die Grazer haben auswärts gegen die SV Ried mit 0:1 verloren. Für Ried war es der erste Sieg in der aktuellen Bundesliga-Saison. Heute gibt es 2 Spiele. Altach empfängt um 17 Uhr Hartberg, Sturm Graz dann um 19:30 Uhr, Austria Lustenau.
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4: Im Studio Conny Diebald, guten Morgen. Die Regierung hat sich gestern nicht nur auf das Dürre-Hilfspaket für die Landwirte geeinigt, sondern auch auf ein Klimagesetz. Darin soll gesetzlich festgeschrieben werden, dass Österreich bis zum Jahr 2040 klimaneutral werden soll. Kritik am Klimagesetz kommt unter anderem von Umweltorganisationen. Sie fordern klare Zwischenziele und auch Konsequenzen, wenn die Ziele nicht erreicht werden. Klimaminister Norbert Totschnig schließt Sanktionen aber aus. Uber hat in den Niederlanden eine Strafe von 825 Millionen Euro bekommen, weil der US-Fahrdienstvermittler automatisiert die Konten von Fahrern gesperrt haben soll, ohne ihnen das mitzuteilen. Deshalb hat die niederländische Datenschutzbehörde Uber die Rekordstrafe aufgebrummt. Das Taxiunternehmen will dagegen berufen. Auf dem Rhein können ab heute auch die Fähren wieder fahren, nachdem die Pegelstände gestiegen sind. 29 Tage lang mussten die Rheinfähren wegen des Niedrigwassers eine Zwangspause einlegen mit wirtschaftlichen Folgen. Denn gerade der Sommer ist wichtig fürs Geschäft, weil viele Urlauber mit den Fähren fahren.
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11: Unser Vorarlberg-Wetter.
12: Heute erwartet uns ein freundlicher Mix aus Sonne und ein paar größeren Wolken. Dazu bleibt's trocken und angenehm mild. Bei der Schattenburg in Feldkirch messen wir derzeit 14 Grad. In Gaschurn hat es 10 und in Lingenau sind die Temperaturen bei 12 Grad. Der 3-Tage-Trend. Morgen gibt's ruhiges Spätsommerwetter mit viel Sonne. Am Montag wird's noch wärmer und sonniger, bevor dann am Dienstag wieder mehr Wolken und einzelne gewittrige Schauer mitmischen.
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12: Auf den Straßen sieht es soweit gut aus und es gibt keine weiteren Staus.
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3: Im Studio Hannes Harp. Unwetter haben gestern erneut die Feuerwehren gefordert. In Oberösterreich hatten die Helfer vor allem in den Bezirken Braunau, Grieskirchen, Ried und Scherding zu tun, umgestürzte Bäume wegzuräumen und Keller auszupumpen. Auch in der Südoststeiermark sind Bäume umgestürzt. Mehrere Gebäude wurden durch Sturmböen abgedeckt. In Salzburg musste auch die Wasserrettung ausrücken. Am Wolfgangsee und am Wallersee waren wegen des Sturms mehrere Boote gekentert. Und in St. Pölten ist wegen Sturmgefahr das Abendprogramm am Frequency Festival abgesagt worden. Die Regierung hat sich gestern grundsätzlich auf ein Klimaschutzgesetz geeinigt. Das soll ohne Konsequenzen auskommen, wenn Ziele verfehlt werden. Einen genauen Fahrplan will die Regierung bis Ende nächsten Jahres erarbeiten. Das Klimagesetz war an die Dürrehilfen für die Landwirte geknüpft. 240 Millionen hat die Regierung dafür locker gemacht. Das Hilfspaket ist nur Symptombekämpfung. Es braucht unter anderem klimaresistentere Pflanzen und mehr Bodenschutz, um die Landwirtschaft zukunftsfit zu machen, sagen Umweltschützer. TikTok zahlt in den USA 400 Millionen Dollar und beendet damit die Ermittlungen der US-Justiz. Das Justizministerium hatte die Kurzvideoplattform noch unter Ex-US-Präsident Joe Biden verklagt, weil sie zugelassen hat, dass Kinder unter 13 Jahren ohne Zustimmung der Eltern Accounts angelegt haben. Damit hat TikTok gegen den Datenschutz bei Kindern verstoßen.
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4: Heute wechseln sich sonnige Phasen und größere Wolken ab. Regen ist dabei aber eher weniger ein Thema. Wir messen derzeit 10 Grad in der Mülz. Beim Lindenplatz in Thüringen sind es 14 Grad. Und in Zwischenwasser liegen die Temperaturen bei 15 Grad. Der 3-Tage-Trend. Morgen viel Sonne und angenehm warm. Am Montag legt der Spätsommer noch eine Schippe drauf. Und am Dienstag wird's wieder etwas wechselhafter.
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4: Auf den Straßen ist es derzeit noch angenehm ruhig. Gute Fahrt.
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5: Happy Samstag, ihr Lieben. Na, ist euer Urlaub auch schon vorbei? Voll fies eigentlich, oder? Da wartet mal so sehnsüchtig drauf, endlich mal Zeit mit der Family zu genießen. Und zack, sitzt mal wieder bei der Arbeit. Das muss aber nicht sein. Mit welchen ganz einfachen Tricks ihr euren Urlaub direkt um ein paar Wochen verlängert, das verrate ich euch gleich in 9 Minuten. Gute Musik gehört da ganz klar mit dazu. Vor allem ein Song, der euch von der ersten Sekunde an mit Motivation überschüttet. Genießt das Wochenende jetzt mit Ray Dalton und Blood Running, einer der besten aktuellen Hits.

0: nahe ist euer Urlaub auch schon vorbei, dann willkommen im Club hier von Teneriffa Alberg. Ja, wir haben so lange drauf gewartet und dann, zack, kurz mal entspannen und schon hat uns der Alltag wieder. Es muss aber nicht sein. Es gibt nämlich 5 einfache Alltagstricks, die euren Urlaub direkt wieder um ein paar Wochen verlängern.
1: Top 5!
0: Schmiert euch nach dem Urlaub auch weiter mit Sonnencreme ein. Erstens riecht's so gut nach Sommerstrand und Meer. Und zweitens perlt dann der Regen ein bisschen besser ab.
2: Aha.
1: Top 4!
0: Kocht einfach die Gerichte aus dem Land nach, in dem ihr Urlaub gemacht habt. Also wer in Spanien war, macht sich Aioli oder Paella daheim. Italien-Urlauber kochen Pasta, Lasagne und Pizza. Und für die Türkei-Urlauber gibt's Köfte, Sarma und Gözleme.
1: Juhu! Top 3!
0: Tragt einfach eine Badehose anstelle eurer Unterhose. So seid ihr allzeit bereit, wenn das Wetter hier wieder auf Sommer umschaltet.
1: Top 2!
0: Nehmt euch einen Kübel mit Sand mit zur Arbeit, stellt ihn unter den Tisch und streckt eure nackten Füße da rein. Zack, fühlt sich's an, als wärt ihr irgendwo am Strand.
3: Supergeil!
1: Und hier, Top 1!
0: Der sicherste Tipp, um euren Urlaub erfolgreich zu verlängern, nehmt ein Handtuch mit ins Büro und hängt es über euren Bürostuhl. Schon fühlt ihr euch wie im Süden am Hotel.

0: Unser Bundespräsident hat jetzt ganz offiziell den DJ-Modus aktiviert. Ey, Alexander Van der Bellen hat auf vielfachen Wunsch seine Sommer-Playlist veröffentlicht. Er hat's getan. Ich muss sagen, die ist brutal. Die hat wirklich alles drin. Von Schubert über die Rolling Stones, dann Amy Winehouse, der Kulttiroler, DJ Ötzi ist mit dabei und jetzt kommt sogar Techno kommt durch seine Boxen. Also wenn damit die nächste Hofburg-Party nicht gerettet ist, dann war sie auch nicht mehr. Einen Song hat aber vergessen, den haben wir gleich für euch parat. Da kommt gleich richtig schöner, zauberhaft magischer Pop in eure Richtung von Taylor Swift und Opalite. Einer der besten aktuellen Hits in Kürze bei euch.
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9: Heute zeigt sich das Wetter freundlich mit Sonne und Wolken im Wechsel und trocken sollte es auch bleiben. In Bilstein beim Kindergarten liegen die Temperaturen bei 13 Grad, in Bludesch messen wir 14, während es in Übersachsen ebenfalls 13 Grad hat. Der 3-Tage-Trend. Morgen zeigt sich die Sonne fast ungestört, am Montag wird es deutlich wärmer und am Dienstag kommen Wolken und einzelne Gewitterschauer dazu.
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9: Auf den Straßen sieht es weiterhin gut aus und ihr kommt überall gut durch.
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Samstagvormittag. Wir bewegen uns jetzt irgendwo zwischen dem zweiten Kaffee und der Frage, was heute eigentlich noch so alles geht. Und dazu bekommt ihr Rihanna mit ihrem Zehner Stay Freihaus. Sie hat eine große Stimme und braucht wirklich wenig Schnickschnack, um mit ihrem Song Gänsehaut auszulösen. Danach

0: dreht David Guetta mit Anne-Marie und Baby Don't Hurt Me aus den 20ern den Samstag ordentlich auf. Spätestens da wird auch der letzte Morgenmuffel wieder fit. Und Alex Warren, der packt mit Fever Dream, einem der besten aktuellen Hits, das federleichte Wochenendfeeling obendrauf. Ja, fast der komplette Samstag liegt noch vor euch. Macht das Beste draus. Mehr Musik, mehr Vielfalt liefern wir euch dann gleich um kurz vor 10 nach den Antenne Fallberg Nachrichten.
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0: der Wirtschaftskammer. Rund 52.000 kleine und mittlere Unternehmen stehen die kommenden Jahre für eine Übergabe an. Damit so viele Betriebe wie möglich weitergeführt werden, fordert die WKO beispielsweise niedrigere Steuern, wenn Betriebe verkauft werden. Wer einen Betrieb übernommen hat, macht meist mehr Umsatz, investiert mehr und beschäftigt zusätzlich Personal, zeigt eine Studie der KMU-Forschung Austria. Ein US-Gericht hat jetzt den Visastopp für Menschen aus 75 Ländern gekippt, weil damit Visa kategorisch aufgrund der Staatszugehörigkeit verboten werden und das ist rechtswidrig. Die US-Regierung hatte im Jänner den Visastopp im Zuge seiner harten Einwanderungspolitik eingeführt. Er galt unter anderem für Menschen aus lateinamerikanischen Ländern, aus Balkanstaaten und vielen afrikanischen Ländern. Carter Larry, oberster Mäusefänger Großbritanniens am Regierungssitz Downing Street 10, ist wohlauf. Berichte über seinen Tod hat er über seinen Account auf der Plattform X zurückgewiesen. Davor hat das Portal Politics UK Infos über den Tod von Larry verbreitet, rudert später aber zurück. Die vertrauenswürdige Quelle sei gehackt worden, heißt es.
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3: Heute gibt's immer wieder Sonne. Zwischendurch ziehen ein paar größere Wolken vorbei. Nass wird's dabei aber nicht. Im Brand liegen die Temperaturen bei 11 Grad. Beim Landhaus in Bregenz sind's 15. Und in Sulz messen wir ebenfalls 15 Grad. Der 3-Tage-Trend. Morgen sonnig und ruhig, am Montag noch wärmer mit viel Sonnenschein und am Dienstag wird das Wetter etwas unbeständiger.
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3: Auf den Straßen sieht es soweit gut aus und es gibt keine Staus über 5 Minuten.
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4: Oh, ich sag's nicht gern, aber da bahnen sich größere Probleme an. Warum ChatGPT in Zukunft für viele Teenager vom Freund zum Feind wird, das erfahrt ihr gleich in 9 Minuten. Davor machen wir uns jetzt zusammen auf zum Wochenendeinkauf. Als Beifahrer schicken wir euch da eine richtige Granate ins Auto vorbei. Ihr bekommt Ohrwurm-Pop und einen der besten aktuellen Hits vom Feinsten von Alex Warren mit Fever Dream.

0: ChatGPT bekommt jetzt einen Elternmodus und ich glaube, das wird nicht allen Teenagern so wirklich gefallen. Schönen Samstagvormittag mit Antenne Vorarlberg. Ihr OpenAI hat jetzt ChatGPT for Teens eingeführt. Ich glaube, da ist schon ein bisschen Stunk vorprogrammiert. Alle Jugendlichen zwischen 13 und 17 Jahren oder eben Nutzer, die das System als unter 18 erkennt, bekommen diese Version automatisch aufs Handy, wenn sie ChatGPT schon runtergeladen haben. Und das Neue dran ist, der Elternaccount, der lässt sich dann ganz einfach mit dem Konto des Kindes verknüpfen und danach habt ihr die Möglichkeit, Ruhezeiten festzulegen und ihr kriegt auch Benachrichtigungen, wenn die KI Anzeichen für ernstere Probleme erkennt. Was aber weiterhin völlig privat bleibt, sind die Chats der Kiddies. Es gilt also wie gehabt, die Kinder kriegen Hilfe beim Lernen oder bei den Hausaufgaben, nur mit etwas strengeren Regeln im Hintergrund. Ja, mal schauen, was da am Ende größer ist. Die Freude der Eltern oder das Augenrollen der Teenies. Und ich hab da so eine klitzekleine Vermutung.
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0: Instagram hat sich jetzt nach 10 Jahren gedacht, komm, ändern wir mal unseren Schriftzug, wird schon keiner merken. Denkste, sie haben damit sogar einen richtigen Shitstorm ausgelöst. Vor allem das neue R im Logo sorgt ordentlich für Diskussionen. Es schaut nämlich aus wie ein Z. Ja, und plötzlich wird aus Instagram Instagram. Ja, jetzt haben wir 10 Jahre aufs Redesign gewartet und dann scheitert es an einem einzigen Buchstaben. Muss man erstmal schaffen. Vielleicht war es aber ja Absicht, um Aufmerksamkeit zu generieren. Das weiß keiner so genau. Bei uns braucht es für Aufmerksamkeit kein schiefes R, sondern einfach nur richtig gute Musik. Und die liefern wir euch gleich mit einem der besten aktuellen Hits von Michael Schulte und 5am. In Kürze bei euch hier auf Antenne Vorarlberg.
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3: Sonne und Wolken teilen sich heute den Himmel. Dazu bleibt es trocken und angenehm mild. Beim Fraumuseum in Hittisau messen wir 14 Grad, in Feldkirch sind es 16 und in Bludenz liegen die Temperaturen bei 15 Grad. Der 3-Tage-Trend. Morgen gibt's Sonne satt, am Montag wird's spätsommerlich warm und am Dienstag sorgen Wolken und einzelne Schauer für Abwechslung.
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3: Er staut sich derzeit in Feldkirch auf der L53 im Zentrum. Laut unserer Echtzeitmessung verliert ihr dabei 8 Minuten. Ansonsten sieht es soweit gut auf den Straßen aus und es gibt keine weiteren Verzögerungen.
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0: Willkommen am Samstag auf Antenne Vorarlberg. Es ist kurz vor 11 und nur damit wir das mal geklärt haben, einen Samstag, den kann man einfach auf gar keinen Fall verschwenden. 3 Stunden auf der Couch sind genauso Wochenende wie 3 Stunden irgendwo unterwegs. Und wir haben hier den Sound für beide Lebenslagen im Ländle. Nea hilft euch mit ihrem 10er Samsay sofort einen Gang runterzuschalten. Da wird alles richtig schön federleicht. Camila Cabello und Ed Sheeran bringen dann mit Bam Bam aus den 20ern wieder feurige Latin-Vibes in euren Vormittag. Und DJ Felixin hat die perfekten Beats, die jede Alltagssituation zu einem kleinen Kurzfestival machen. Pride ist einer der besten aktuellen Hits und begleitet euch gleich um kurz vor 11 in die neue Stunde hier von Antenne Vorarlberg. 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

Im Studio Hannes Hart. Die SPÖ ist schuldenfrei. Die Sozialdemokraten haben alle Bankkredite zurückgezahlt. Das Ziel, wieder in die schwarzen Zahlen zu kommen, hatte die SPÖ schon für das Vorjahr geplant. Zusätzliche Parteitage und Mitgliederbefragungen haben aber unerwartet mehr Geld gekostet.

0: Unternehmen stehen die kommenden Jahre für eine Übergabe an. Damit so viele Betriebe wie möglich weitergeführt werden, fordert die WKO beispielsweise niedrigere Steuern, wenn Betriebe verkauft werden. Wer einen Betrieb übernommen hat, macht meist mehr Umsatz, investiert mehr und beschäftigt zusätzlich Personal, zeigt eine Studie der KMU-Forschung Austria. Auf dem Rhein können ab heute auch die Fähren wieder fahren, nachdem die Pegelstände gestiegen sind. 29 Tage lang mussten die Rheinfähren wegen des Niedrigwassers eine Zwangspause einlegen. Den Betreibern ist damit ein großer Teil des Geschäfts weggebrochen. Denn gerade der Sommer ist wichtig fürs Geschäft, weil viele Urlauber mit den Fähren fahren.
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3: Heute schaut die Sonne immer wieder vorbei, auch wenn zwischendurch ein paar dickere Wolken durchziehen. Beim Dorfbrunnen in Andelsbuch messen wir aktuell 16 Grad, in Weiler sind es 17 und in der Laas liegen die Temperaturen bei 14 Grad. Der 3-Tage-Trend. Morgen erwartet uns bestes Spätsommerwetter. Am Montag steigen die Temperaturen weiter und am Dienstag steigt die Schauer- und Gewitterchance.
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3: Auf den Straßen sieht es soweit gut aus und es gibt keine Staus über 5 Minuten.
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4: Sind im Sommer auch immer so ein Mückenmagnet? Alle anderen bleiben verschont, nur ihr werdet ständig gestochen? Dann macht er eine Sache falsch. Wen sich die Mücken da ganz gezielt als Opfer aussuchen, das klären wir gleich in ein paar Minuten. Und während ihr euch jetzt für den Familienausflug fertig macht, gibt's locker leichten Pop von DJ Superstar Felix Jähn. Der macht auch aus einem einfachen Garten mit seiner Musik ein Festivalgelände. Hier ist Pride, einer der besten aktuellen Hits.

seid ihr im Sommer auch immer so ein richtiger Mückenmagnet, dann sind wir jetzt zur richtigen Zeit vom Radio hier von Tenne Vorarlberg. Ihr kennt es sicher. Ihr sitzt am Abend gemütlich in der Runde, genießt das warme Wetter und dann geht plötzlich die Fuchtlerei los. Die Mücken, die feiern gerade Hochsaison und niemand wird gestochen. Niemand außer ihr. Wenn ihr denkt, das liegt an eurem Blut, nein, tut's nicht. Das ist nämlich nur ein Mythos. Mücken entscheiden schon viel, viel früher, wen sie so anfliegen. Sie finden euch über das Kohlendioxid, das ihr ausatmet, über eure Körperwärme und vor allem über euren Hautgeruch. Der entsteht durch Bakterien auf der Haut und dabei ist eine Duftnote sehr, sehr beliebt. Und zwar die, die auch in würzigem Käse vorkommt. Die wird von manchen auch auf unserer Haut produziert. Kann man das ändern? Leider nein. Öfter duschen hilft vielleicht nur ein bisschen und nur kurz, aber verändert euren natürlichen Hautgeruch leider nicht. Ja, auch größere Menschen, Schwangere und die, die gerade Sport gemacht haben und schwitzen, werden da häufiger gestochen. Sie geben mehr Wärme ab, atmen mehr CO2 aus und riechen für die Mücken einfach viel, viel interessanter. Also da bin ich mit meinen 1,54 raus aus der Nummer. Viel Glück euch da oben.

0: Kleine Quizfrage zum Samstag. Welcher Mann schafft es schon seit über 25 Jahren, dass wir Antworten vor unserem Fernseher rausschreien, obwohl uns gar keiner danach gefragt hat? Genau, es ist Günther Jauch. Am Montag, den 31. August, ist Wer wird Millionär wieder mit brandneuen Folgen zurück. Ich freue mich da schon total drauf. Auf der Couch sind wir immer die Besserwisser, die den voll genervt rummotzen. Mann, das hätte ja jeder gewusst. Mhm. Vor Ort schaut es dann anders aus. Ich werde mir das auf jeden Fall wieder reinziehen. Immer am Montag um 20.15 Uhr auf RTL. Wir haben jetzt auch einen Joker im Ärmel. Für euch, fürs bessere Durchhalten bis zum Mittagessen. Hier kommt gleich Powerpop und einer der besten aktuellen Hits von David Guetta und Jennifer Lopez mit Save Me Tonight. Wir sind kürze bei euch auf Antenne Vorarlberg.
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6: Heute wird's freundlich und trocken mit einem lockeren Wechsel aus Sonne und Wolken. Heute zeigt es 18 Grad bei der Mittelschule in Klaus. Bei euch in Lustenau hat es ebenfalls 18 Grad. Und in Alberschwende messen wir 16 Grad. Der 3-Tage-Trend. Morgen bleibt's freundlich und sonnig. Am Montag wird's noch einmal richtig warm. Und am Dienstag mischen wieder mehr Wolken mit.
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6: Momentan gibt es keine weiteren Verzögerungen über 5 Minuten. Gute Fahrt!
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0: Es ist kurz vor 12 im Ländle und ab jetzt darf der Samstag ruhig so ein bisschen mehr können als nur Wäsche waschen, einkaufen und den Geschirrspüler ein- und ausräumen. Wir machen euch die nächste halbe Stunde bunter mit Tom Walker und seinem Zehner Leave a Light On. Der hat einen richtig schönen Refrain zum laut mitsingen. Lil Nas X bringt mit That's What I Want aus den 20ern freche Beats mit rein und Bebe Rexha und Faithless machen mit New Religion, einem der besten aktuellen Hits, endgültig Schluss mit Haushaltsmodus. Ihr habt euch ein leckeres Essen verdient, dazu coole Beats mit Nostalgiefaktor und der Samstag, der kann nur gut werden. Mit mehr Musik, mehr Vielfalt starten wir gleich wieder durch um kurz vor 12 nach den Antenne Fallberg Nachrichten.
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18: Im Studio Hannes Hart. Der Schulstart im Herbst rückt immer näher. Schulsachen für das neue Schuljahr kosten teils ordentlich Geld. Wer zu günstigeren Produkten greift, etwa bei Farbstiften oder beispielsweise Hefte in größeren Stückzahlen kauft, kann sich hier Geld sparen, raten die Konsumentenschützer der Arbeiterkammer. Auch gebrauchte Produkte, wie etwa Schultaschen, sind günstiger und oft noch in gutem Zustand.
3: Die SPÖ ist schuldenfrei. Die Sozialdemokraten haben alle Bankkredite zurückgezahlt. Das Ziel, wieder in die schwarzen Zahlen zu kommen, hatte die SPÖ schon für das Vorjahr geplant. Zusätzliche Parteitage und Mitgliederbefragungen haben aber unerwartet mehr Geld gekostet. Vor über 10 Jahren, damals unter Parteichef Werner Feind,

0: Räubern haben die Roten noch rund 20 Millionen Euro Schulden gehabt. Um Waldbrände besser löschen zu können, helfen in Zukunft auch die bestellten neuen Transportflugzeuge vom Bundesheer. Zwei der vier neuen brasilianischen C-390 können Löschwasser aufnehmen. Sie lösen die C-130 Herkules-Maschinen ab. In zwei Jahren sollen die ersten Flieger in Österreich landen.
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0: Heute gibt's einen bunten Mix aus sonnigen Momenten und größeren Wolken. Der Regenschirm sollte dabei aber auf jeden Fall nicht zu Hause bleiben. Bei euch im Einigen am Pfarrhof liegen die Temperaturen bei 19 Grad. In Möckers messen wir 15, während es in Schniefis 17 Grad hat. Der 3-Tage-Trend. Morgen viel Sonne und kaum Wolken. Am Montag wird's noch wärmer. Und am Dienstag sind neben sonnigen Phasen auch gewittrige Schauer möglich.
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0: Es staut sich derzeit in Feldkirch auf der L53 im Zentrum in Fahrtrichtung Tirol. Dort verliert ihr aktuell laut unserer Echtzeitmessung 7 Minuten. Und in Hohenems beim Cineplex-Kreisverkehr auf der L203 und L46 in Fahrtrichtung Deutschland verliert ihr jeweils 10 Minuten. Sowie in Bregenz auf der L190 staut es sich für 6 Minuten.
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3: Meine Lieben, ich kann hell sehen. Wenn ihr Pokémon-Fans seid, dann garantiere ich euch, ihr werdet nächste Woche schwach. Was da für ein geiles Teil jetzt zum 30. Pokémon-Geburtstag erscheint, das erfahrt ihr gleich in 9 Minuten. Dafür sind wir definitiv noch nicht bereit. Bibi Rexha und Faithless, die setzen sich derweil mit euch an den Mittagstisch. Da gibt's modernen Pop gepaart mit 90er-Rave-Vibes. Lasst euch schmecken mit New Religion, einer der besten aktuellen Hits.

0: Seite. Dieses Ding will nämlich garantiert jeder von euch haben. Mahlzeit am Samstag auf Antenne Vorarlberg. Ja, zum 30. Geburtstag von Pokémon bringt Polaroid jetzt eine echte Pokémon-Sofortbildkamera raus. Kennen da doch alle noch von früher, oder? Ihr druckt ab und Sekunden später habt ihr dann euer Foto wirklich in der Hand. Kein Handy, kein Filter, nur ein schönes Oldschool-Bild im quadratischen Design. Und das Coole dran ist, diese Kamera gibt's dann in drei coolen Designs. Einmal als Pikachu, einmal als Felinara und einmal als Pokéball. Und ich muss sagen, oh, die Funktionen sind nicht von schlechten Eltern. Also sie haben da an alles gedacht, an ein Spiegel-Selfie, einen Selbstauslöser, Doppelbelichtung, ein neues Objektiv ist mit drauf und man hat sich auch um einen stärkeren Blitz gekümmert. Und als wäre das nicht genug, gibt es auch noch einen eigenen Pokémon-Film zum Einlegen mit ganz speziellem Rahmen dazu. Also dann kommt euer Foto-User und ihr habt dann so schöne Pokémons rundherum. Und wenn euer Herz jetzt doppelt so schnell schlägt, dann fragen ihr euch sicher auch, wo ist dieses Teil zu holen gibt. Ja, die Limited Edition, die ist ab nächster Woche Dienstag für ca. 100 Euro über polaroid.com bestellbar. Natürlich, solange der Vorrat reicht. Und falls euch fragend, brauche ich sowas wirklich? Nein. Aber seit wann geht's bei Pokémon drum, Dinge zu sammeln, die man auch wirklich braucht? Ich kann mich nicht dran erinnern.
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0: Nutella gehört aufs Brot, Pommes brauchen Salz und After Eight schmeckt nach Minze. Basta! Es gibt einfach Dinge, an denen rüttelt man nicht. Bis jetzt. Keine Süßigkeit spaltet die Welt nämlich mehr als After Eight. Ey, die einen lieben's, die anderen sagen, was zur Hölle ist daran bitte gut. Seit 1962 gibt's diese kleinen Schokotäfelchen mit Pfefferminzfüllung schon im Handel. Und jetzt wagt die Firma das Unfassbare und tanzt einmal so richtig aus der Reihe. After Eight gibt's nämlich ab September mal auch komplett ohne Minze. Drei neue Sorten kommen da ins Regal. Karamell, Orange und Himbeere. Karamell bleibt dauerhaft im Sortiment, das ist schon mal fix. Orange und Himbeere gibt es jetzt erstmal nur als Limited Edition. Und wer jetzt Panik hat um die klassische Minzversion, die bleibt natürlich auch. Also Hamsterkäufe sind doch völlig unnötig. Wobei, wer hamstert denn schon After Eight? Also bei uns hebt so eine Packung daheim schon seit 2007.
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5: Heute zeigt sich immer wieder die Sonne zwischen den Wolken. Trocken geht's jedoch nicht durch den Tag. Bei euch in Hohenems zeigt das Thermometer gerade 18 Grad, in Langeneck 17 und in Bürst sind's ebenfalls 17 Grad. Der 3-Tage-Trend. Morgen startet der Spätsommer richtig durch. Am Montag wird's noch wärmer, bevor es am Dienstag wieder etwas wechselhafter wird.
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5: Er staut sich weiterhin in Feldkirch auf der L53 im Zentrum in Fahrtrichtung Tirol. Dort verliert ihr aktuell laut unserer Echtzeitmessung 9 Minuten, sowie in Bregenz auf der L190 in beide Fahrtrichtungen. Dort staut es sich für 8 Minuten.
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0: Es ist kurz vor eins auf Antenne Vorarlberg. Die Teller sind bei den meisten von euch schon leer. Und jetzt, wie schaut's aus? Couch oder doch noch was aus dem Samstag machen? Während ihr euch entscheidet, kümmern wir uns um den perfekten Sound für euch. Luis Capaldi bringt da mit seinem 10er-Hit Someone You Loved richtigen Schmusi-Pop ins Ländle. Shabuse und Miles Smith bringen mit Blink Twice aus den 20ern langsam wieder Bewegung rein. Da kriegt das Mittagstief keine Chance zuzuschlagen. Und Holly Humberstone verteilt mit To Love Somebody ganz viel Liebe an alle, die sie gerade brauchen. Das ist einer der besten aktuellen Hits. Nur bei uns bekommt er mehr Musik, mehr Vielfalt. Alles und noch mehr gleich um kurz vor eins hier auf Antenne Vorarlberg.
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12: Im Studio Hannes Hart. Die neue EU-Verpackungsverordnung bringt dem Versand- und Onlinehandel weiter große Probleme. Seit über einer Woche gilt sie. Ziel ist unter anderem, dass Verpackungen besser wiederverwertet werden. Die Wirtschaftskammer kritisiert hohe Kosten und zusätzliche Bürokratie, besonders für kleine oder mittlere Versandhändler. Waren in die Schweiz oder Großbritannien zu schicken, ist mittlerweile leichter als innerhalb der EU. Es braucht einfachere Regeln, besonders für kleine Händler, fordert die WKO. Mindestens 1.000 Menschen sind in Spanien in der Region Valencia wegen eines Waldbrands in Sicherheit gebracht worden. Der Brand hat sich dort weiter ausgebreitet und ist nach wie vor außer Kontrolle. Bis gestern sind über 400 Hektar verbrannt. Weiter im Norden dagegen hat es heftige Regenfälle gegeben mit bis zu 200 Litern pro Quadratmeter. Wegen Überflutungen haben die Behörden dort hunderte Menschen in Sicherheit gebracht. Der Schulstart im Herbst rückt immer näher. Schulsachen für das neue Schuljahr kosten teils ordentlich Geld. Wer zu günstigeren Produkten greift, etwa bei Farbstiften oder beispielsweise Hefte in größeren Stückzahlen kauft, kann sich hier Geld sparen, raten die Konsumentenschützer der Arbeiterkammer. Auch gebrauchte Produkte, wie etwa Schultaschen, sind günstiger und oft noch in gutem Zustand.
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1: Ein freundlicher Samstag mit Sonne und Wolken im Wechsel. Regen ist dabei aber nicht ausgeschlossen. In Lingenau sind die Temperaturen bei 18 Grad. 16 Grad hat es in Gaschurn. Und bei der Schattenburg in Feldkirch messen wir derzeit 19 Grad. Der 3-Tage-Trend. Morgen dominiert die Sonne. Am Montag wird es sommerlich warm. Und am Dienstag wechselt

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1: Es staut sich in Lustenau auf der L203 nach dem Engel-Kreisverkehr in Fahrtrichtung Deutschland. Ihr verliert laut unserer Echtzeitmessung 7 Minuten. Und im Bregenz auf der L190 in Fahrtrichtung Tirol staut es sich für 6 Minuten.
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3: Nach dem Essen die Küche sofort aufräumen oder eine Zeit lang das Zeugs einfach stehen lassen. Das war diese Woche das Thema bei unseren Starks am Morgen. Ihr habt da auch fleißig mit abgestimmt und das Ergebnis, das war sowas von klar. Wir hören da in rund 9 Minuten nochmal rein und jetzt haben wir einen unserer besten aktuellen Hits für euch von Holly Humberstone. Die startet gerade so richtig durch mit ihrem gefühlvollen Pop-Hit. Hier ist To Love Somebody.

0: Ihr habt gekocht, gegessen und die Küche, ja, die schaut aus. Hey, hier auf Antenne Vorarlberg, während die einen die Küche gleich aufräumen, ist es den anderen völlig wurscht, wann die Küche denn aufgeräumt wird. Unser Starks am Morgen, Chiara und Simon Stark, sind da auch geteilter Meinung.
1: Team Chiara war sofort aufräumen, weil wir können sonst nicht entspannen. Was erledigt ist, ist erledigt und dann hat man es fein.
2: Ja, Team Simon, man macht, wenn man es will, vielleicht auch mal eine Stunde stehen lassen. Es rennt einem eh nicht weg. Und da kann man noch ein kurzes Mittagsschläfchen machen.
1: Und eine Mittagsschläfle. Ja. Also ich habe das Gefühl gehabt, wir waren da was Großem auf der Spur heute. Ich habe das Gefühl gehabt, dass jemand weiß, dass ich es nicht verputze, wenn er es später macht. Was denn, dass ich es denn mache? Und deswegen tut er das überhaupt. Gibst du es jetzt zu?
2: Ja, aber dann kann man auch nicht helfen, oder?
1: Aber ist das deine Masche?
2: Vielleicht.
0: Ja, ihr habt auf Insta mit abgestimmt und das Ergebnis, das war noch nie so klar, denn 83% von euch sind Team Chiara. Die Küche, die muss einfach gleich aufgeräumt werden. Nix irgendwann mal und ist doch egal, das muss gemacht werden. Ihr schnappt's gerade raus, wer denn jetzt die Küche aufräumen muss nach dem Mittagessen. Wir spielen euch dazu den Gute-Laune-Hit von Shaboozey & Miles Smith. Hier ist Blink Twice.

0: Antenne Vorarlberg hier. Iced Banana Latte. Schon mal gehört? Ist ganz neu und gerade der Kaffeetrend überhaupt. Geht auch ganz einfach, eine reife Banane, Milch und Eiswürfel in einen Mixer geben und pürieren. Dann noch mehr Eiswürfel in ein großes Glas geben und die Bananenmilch darüber gießen. Espresso, dann noch dazu langsam über die Bananenmilch schütten und voilà, fertig ist das Ganze. Lasst es euch schmecken. Ihr checkt schon mal, ob ihr die Zutaten zu Hause habt und wir schicken euch gleich einen richtig starken Pop-Hit. Kommt von Teddy Swims. Mr. Know-It-All.
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5: Heute macht die Sonne immer wieder Platz für ein paar Wolken. Insgesamt bleibt's aber freundlich mit vereinzelten leichten Regenschauern. Bei der Schattenburg in Feldkirch messen wir derzeit 19 Grad. In Gaschurn hat es 16 und in Lingenau sind die Temperaturen ebenfalls bei 16 Grad. Der Drei-Tage-Trend. Morgen freundlich mit viel Sonnenschein, am Montag noch wärmer und ebenfalls sonnig und am Dienstag wird's etwas unruhiger mit möglichen Gewitterschauern.
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5: Es staut sich derzeit in Lustenau auf der L203 nach dem Engel-Kreisverkehr in Fahrtrichtung Deutschland. Ihr verliert laut unserer Echtzeitmessung 6 Minuten. Und in Bregenz auf der L190 in Fahrtrichtung Tirol staut es sich für 9 Minuten.
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0: Hey, hey, schöner Samstagnachmittag euch. Ihr seid gerade unterwegs und dazu gibt's von uns auf Antenne Vorarlberg mehr Vielfalt. Da haben wir aus den 10ern Macklemore mit Can't Hold Us. Diese Beats, die reißen euch garantiert mit. Aus den 20ern schicken wir euch Ava Max mit Kings and Queens für den zusätzlichen Gute-Laune-Push. Und ein bisschen gemütlicher dann eine unserer besten aktuellen Hits von Megastar Taylor Swift mit Opalite kommt gleich nach den News für euch.
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16: Im Studio Hannes Hart. Der Handelsstreit zwischen den USA und Kanada droht zu eskalieren. Die Verhandlungen um einen neuen Zolldeal sind in der Nacht gescheitert. Die USA haben daraufhin Strafzölle von 50% auf bestimmte Produkte aus Kanada angekündigt, etwa auf Wein, Hockeyschläger, Möbel oder Milchprodukte. Das betrifft Waren im Wert von umgerechnet 17 Milliarden Euro. Kanadas Premier Mark Carney hat weitere Gespräche vorerst ausgeschlossen und will US-Produkte in gleicher Höhe besteuern. Die neue EU-Verpackungsverordnung bringt dem Versand- und Onlinehandel weiter große Probleme. Seit über einer Woche gilt sie. Ziel ist unter anderem, dass Verpackungen besser wiederverwertet werden. Die Wirtschaftskammer kritisiert hohe Kosten und zusätzliche Bürokratie, besonders für kleine oder mittlere Versandhändler. Waren in die Schweiz oder Großbritannien zu schicken, ist mittlerweile leichter als innerhalb der EU. Es braucht einfachere Regeln, besonders für kleine Händler, fordert die WKO. Ein menschenähnlicher Roboter, der schneller läuft als der schnellste Mensch der Welt. Der auf den Namen Blitz getaufte Roboter ist in Peking die 100 Meter in knapp über 9 Sekunden gelaufen. Der jamaikanische Rekordhalter Usain Bolt ist das in knapp 9,5 Sekunden gelaufen. China fördert humanoide Roboter als Zukunftsbranche.
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17: Der amerikanische Megastar Taylor Swift ist ein wahrer Workaholic. Sie ist gerade mal Mitte 30 und hat einfach schon 12

Alben rausgebracht. Ja, es scheint fast so, als hätte die Sängerin einfach Near Aerobics, sieht man bei uns. Wir machen das jetzt anders. Wir nehmen es locker. Ihr entspannt euch an eurem Wochenende und wir schicken euch dazu einen unserer besten aktuellen Hits von Workaholic Taylor Swift. Hier ist Opalite.

doppelt Spaß. Das kennen die, die im Einzelhandel gerade arbeiten, und das kennen auch die großen Stars. Miles Smith ist genau das mit Niall Horan passiert. Da hat sich in der Arbeit schnell eine enge Freundschaft entwickelt. Die beiden Sänger, die crashen sogar die Konzerte des jeweils anderen, und das kommt auch bei den Fans voll gut an. Und jetzt noch das Krönchen, die beiden haben zusammen einen Hit geschrieben. Und da geht's genau darum, was es ausmacht, einen wahren Freund zu haben. Hier ist er für euch, neu mit auf unserer Antenne Vorarlberg Playlist, Miles Smith und Niall Horan mit Drive Safe.

0: 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Und während ihr euch schon mal auf der Antenne Vorarlberg Ticketbörse umschaut, geben die drei Ladies von Huntrix mit ihrem K-Pop-Song Golden gleich richtig Gas. Schönen Samstag.
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0: Euer Wochenende auf Antenne Vorarlberg mit dem Besten aus den 10ern, 20ern und natürlich den besten aktuellen Hits. Partystimmung pur mit Axwell und Ingrosso mit More Than You Know. Zum Träumen Coldplay mit Feels Like Falling In Love. Und Leonie, die nimmt's locker mit ihr Macht Euch Keine Sorgen. Ja, wird schon. Gefühl verpackt in einen Pop-Hit. Don't Worry, kommt gleich nach den News für euch.
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13: Im Studio Hannes Hart. Weil die Spritpreise an den Tankstellen so hoch sind, schlagen die Finanzminister von 6 EU-Ländern eine Übergewinnsteuer für Ölkonzerne vor, darunter auch Finanzminister Marta Bauer. Das steht in einem gemeinsamen Brief an die EU. Die Mineralölkonzerne, die durch den Iran-Krieg ordentliche Profite machen, sollen dafür Steuern zahlen. Die Finanzminister wollen, dass die EU gemeinsam vorgeht, weil bisherige Versuche der einzelnen Staaten, die Spritpreise für die Menschen dauerhaft zu senken oder zu stabilisieren, zu wenig gebracht haben. Der Handelsstreit zwischen den USA und Kanada droht zu eskalieren. Die Verhandlungen um einen neuen Zolldeal sind in der Nacht gescheitert. Die USA haben daraufhin Strafzölle von 50% auf bestimmte Produkte aus Kanada angekündigt, etwa auf Wein, Hockeyschläger, Möbel oder Milchprodukte. Das betrifft Waren im Wert von umgerechnet 17 Milliarden Euro. Kanadas Premier Mark Carney hat weitere Gespräche vorerst ausgeschlossen und will US-Produkte in gleicher Höhe besteuern. Internetbetrüger haben sich eine neue Masche überlegt. Aktuell verschicken sie gefälschte E-Mails und geben sich als Finanzministerium aus. Sie sagen, dass es Probleme bei der Auszahlung der Familienbeihilfe gibt, weil die persönlichen Daten der Angeschriebenen angeblich missbräuchlich verwendet wurden. Man solle nun über einen Link seine Daten zur Überprüfung noch einmal eingeben. Das auf keinen Fall tun, ist die Warnung des Finanzministeriums. Im Zweifelsfall immer bei der offiziellen Nummer des Finanzamts anrufen und nachfragen, ist der Tipp.
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1: Dieses Wochenende hat doch Brettspiel und Kartenspielwetter. Mit welchem Spiel ihr eure Familie besser kennenlernt und Sachen übereinander erfahrt, die ihr vorher noch nicht wusstet, das hört ihr hier in rund 9 Minuten bei uns. Und jetzt gibt's einen unserer besten aktuellen Hits. Kommt aus dem Nachbarland Deutschland. Hier ist Leonie mit Don't Worry.

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1: Familientreffen am Wochenende und die Erkenntnis, dass man vielleicht doch nicht alles über seine Familie weiß. Hey, hier von Tenne Vorarlberg. Ja, das kommt ja vor, oder? Viel zu lange habt ihr euch nicht mehr richtig miteinander beschäftigt. Jeder geht so seine eigenen Wege. Die Zeit, die rennt einfach. Ja, einem Spieleentwickler ging es wohl auch so. Der hat sich dann Gedanken dazu gemacht und ein Spiel erfunden, in dem ihr checken könnt, wie gut ihr eure Familienmitglieder kennt. Das Spiel, das heißt passenderweise, wie gut kennst du deine Familie? Das ist ein Kartenspiel für alle ab 8, bei dem Wissensfragen zu den einzelnen Familienmitgliedern beantwortet werden müssen. Eine sicher lustige Alternative, wenn ihr doch wieder mal zusammen seid und das Wetter nicht mitspielen sollte. Egal, welches Spiel ihr jetzt rauskramt, Ed Sheeran macht euer Wohnzimmer jetzt zur Bollywood-Kulisse. Hier ist Sapphire für euren Samstagnachmittag.

0: Bei euch läuft Antenne Vorarlberg. Schön, dass ihr mit dabei seid. Ihr habt was zu sagen, wenn bei unseren Starks am Morgen Fragen geklärt werden, die endlich mal geklärt werden müssen. Oder ihr steckt gerade im Stau und möchtet andere Hörer warnen. Dann immer her damit. Schickt uns gerne Sprachnachrichten per WhatsApp an die 0800 10 36 36. Und wenn ihr als allererstes mit dem Wörtchen Start reingeht, dann seid ihr sogar live mit dabei in unserer Antenne Vorarlberg Community. Und damit kriegt ihr auch von uns immer das Neueste vom Neuen aus dem Studio direkt auf euer Smartphone geschickt. Also hüpft gleich rein, schickt Start per WhatsApp an die 0800 10 36 36. Schöner Samstag.
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0: Mehr Vielfalt auf Antenne Vorarlberg, das haben wir für euer Wochenende. Pharrell Williams, der bringt euch so richtig gute Stimmung rein mit seinem Pop-Hit Happy. Bei Mark Amber geht die Sonne gerade nochmal auf mit dem Sommerhit aus 24 Belong Together. Und wenn sich zwei Megastars zusammentun, dann kann das nur ein Hit werden. Und wie? Nach den News, da starten wir mit Jennifer Lopez und David Guetta und Save Me Tonight rein. Das sind die 10er, die 20er und natürlich die besten aktuellen Hits hier auf Antenne Vorarlberg.
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8: Im Studio Hannes Hart. Bei 5 Unfällen auf den Straßen sind gestern mindestens 12 Menschen verletzt worden, darunter 2 Kinder. Für das größte Chaos dürfte ein Unfall im Fentnertunnel auf der A14 der Rheintal-Autobahn gesorgt haben. 4 Autos sind da involviert gewesen, 4 Menschen wurden verletzt, 3 davon hat die Rettung ins Krankenhaus gebracht. Weil der Tunnel komplett gesperrt werden musste, hat sich kilometerlanger Stau aufgebaut. Die Staus haben bis Dornbirn Süd und bis Bayern zurückgereicht. Weil die Spritpreise an den Tankstellen so hoch sind, schlagen die Finanzminister von 6 EU-Ländern eine Übergewinnsteuer für Ölkonzerne vor, darunter auch Finanzminister Marta Bauer. Das steht in einem gemeinsamen Brief an die EU. Die Mineralölkonzerne, die durch den Iran-Krieg ordentliche Profite machen, sollen dafür Steuern zahlen. Die Finanzminister wollen, dass die EU gemeinsam vorgeht, weil bisherige Versuche der einzelnen Staaten, die Spritpreise für die Menschen dauerhaft zu senken oder zu stabilisieren, zu wenig gebracht haben. Ein 33-jähriger gebürtiger Chinese ist gestern mit Falschgeld aufgeflogen. Er hat versucht, damit Jetons in einem Glücksspiellokal zu kaufen. Ein Mitarbeiter, dem die Blüten aufgefallen sind, hat die Polizei gerufen. Die Polizei hat bei dem Mann mehrere tausend Euro Bargeld gefunden, die nun auf Echtheit geprüft werden. Der Mann wurde angezeigt.

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1: Ihr seid im entferntesten Winkel auf dieser Welt im Urlaub, sitzt in einem klapprigen Bus und dann dreht sich ein Fahrgast um und spricht euch im Dialekt an. Das gibt's nicht. Doch, wo ihr schon überall Begegnungen hattet mit einem anderen Vorarlberger, hört ihr bei uns in rund 9 Minuten. Jetzt sagt einer unserer besten aktuellen Hits für Clubfeeling mitten am Tag. Hier ist Jennifer Lopez und David Guetta mit Save Me Tonight. 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

0: Vorarlberger sind doch einfach überall. Antenne Vorarlberg hier. Vielleicht habt ihr das auch schon erlebt. Ihr seid im Urlaub weit, weit weg von zu Hause und dann...
1: Ich würde es nie vergessen, wie wir mit dem Rucksack auf Bali gesehen sind. Dort waren wir dann auf einer kleinen Erbertinsel, Gili Trawangan, und am Abend ist einfach auf dem Nachtmarkt auf das Mal links neben uns am Tisch ein blutender Perle guckt.
2: Das war so verrückt. Oder wo wir in Ägypten auf einmal Schrunzer neben uns gehabt haben. Das passiert einfach so oft und ich finde das sehr faszinierend tatsächlich.
1: Ziemlich verrückt.
0: Ja, und die Starks, die sind da nicht allein mit diesen Erfahrungen. Der Markus aus Schniefis, der kennt's auch.
3: Ich war in New York gerne und haben mir die Stadt anschauen wollen. Ich habe aber auf Long Island draussen gelebt, weil es billiger war und bin dann mit dem Zug immer aus dem Gie gefahren. Und was? Oh, ich mein Zug geht gleich einmal, renn in die Penn Station rein und der Bahnhof, der ist 3 Etagen tief. Renn ahe über die Stege und in der Mitte drum, in der Halle, ist ein riesen Würfel an der Decke da oben, wo die Abfahrtszeiten dort sind. Und renn ahe, schau rauf, schreibe, mir ist gerade der Zug weggefahren. Und sagt dieser so, und es fand mir neben mir eine Stimme, ja, Mino, stehst du in der Millionenstadt New York? Und dann triffst du ein Mädle, die ein Au-pair dann ist, aus dem Nachbardorf. Die oder Zugperson schaut wie ich. Ich meine, die bringe weg.
0: Ja, Wahnsinn. Zufälle gibt's. Ja, die Starks, die sind jetzt für 3 Wochen im Urlaub und sie sind schon gespannt, was sie auf ihren Reisen so erleben werden und ob sie da auch wieder auf Vorarlberger treffen werden.
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0: Antenne Vorarlberg hier. Euer Auto, das macht komische Geräusche. Aber kein Problem, ihr werdet da nicht gleich nervös, denn ihr kennt eine Tipptopp-Autowerkstätte. Dann nehmen wir her mit euren Tipps, denn wir suchen ab jetzt in unseren Vorarlberg Top 10 die besten Autowerkstätten. Klickt euch gleich rein auf antennevorarlberg.at und votet mit. Wir setzen eurer Lieblingswerkstatt ein Krönchen drauf. Ihr tippt schon mal los, wir schicken euch gleich Shooting Star Ray Dalton mit Blood Running. Das ist starker Sound für euren Samstag.
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0: Mehr Vielfalt für euer Wochenende auf Antenne Vorarlberg. Loreen versetzt uns mit Euphoria zurück in die Zehner. Mit dem Hit hat sie 2012 völlig zu Recht den ESC gewonnen. Aus den 20ern kommt das etwas andere Liebeslied von Coldplay, My Universe, und einer der besten aktuellen Hits. Das ist eine Popballade diesmal von keinem geringeren als Michael Schulte. 5 AM. Kommt gleich für euch.
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7: Im Studio Hannes Haab. Die Landwirtschaftskammer ist über die erreichten Dürrehilfen der Regierung für die Bauern froh. 240 Millionen Euro macht die Regierung insgesamt locker. Die Hilfen sind auch höchst nötig gewesen, damit die Bauern für die kommenden Monate weiter produzieren können. Den Großteil des Schadens würden aber die Bauern selbst tragen, sagt uns Landwirtschaftskammerpräsident Moosbrugger. Über 8200 Betriebe haben im Vorjahr in Österreich den Eigentümer gewechselt. Ein Plus von über 5% ist heute die Bilanz der Wirtschaftskammer. Rund 52.000 kleine und mittlere Unternehmen stehen die kommenden Jahre für eine Übergabe an. Damit so viele Betriebe wie möglich weitergeführt werden, fordert die WKO beispielsweise niedrigere Steuern, wenn Betriebe verkauft werden. Wer einen Betrieb übernommen hat, macht meist mehr Umsatz, investiert mehr und beschäftigt zusätzlich Personal, zeigt eine Studie der KMU-Forschung Austria. Ein menschenähnlicher Roboter, der schneller läuft als der schnellste Mensch der Welt. Der auf den Namen Blitz getaufte Roboter ist in Peking die 100 Meter in knapp über 9 Sekunden gelaufen. Der jamaikanische Rekordhalter Usain Bolt ist das in knapp 9,5 Sekunden gelaufen. China fördert humanoide Roboter als Zukunftsbranche.
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8: Halloumi im Teigmantel, gefüllte Champignons oder doch lieber ein Smashburger heute Abend? Welchen Grilltrend ihr heute noch nachbrutzeln könnt, erfahrt ihr bei uns in rund 9 Minuten. Jetzt heizt euch Michael Schulte ein, er ist nämlich mal wieder schlaflos unterwegs. Hier ist einer unserer besten aktuellen Hits, 5 AM.

Smashburger. Das klingt doch gut, oder? Und nein, da wird der Burger nicht einfach so hingeschmissen. Keine Sorge, da wird alles akkurat gestapelt, wie es sich gehört. Antenne Vorarlberg hier bei einem Smashburger. Da geht es darum, dass das Hackfleisch-Patty auf dem Grill ordentlich platt gedrückt wird, sodass das Fleisch möglichst viele Röstaromen abkriegt. Ja, so einfach war ein Grilltrend wohl noch nie. Also heute die Burger-Patties mit Power auf dem Grill festdrücken. Dann seid ihr sowas von Grill-Trendsetter und ihr habt auch noch einen leckeren Smashburger fürs Abendessen gezaubert. Ihr bereitet euch schon mal alles vor. Wir spielen euch dazu eine fröhliche Popnummer mit einer Prise Country. Hier ist Miles Smith mit Nice to Meet You. 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

0: 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Während ihr sagt, welche Hits euch bei uns gefallen und welche weniger, schicken wir euch gleich einen Hit, den ihr für gut bewertet habt. Kommt gleich für euch Bibi Rexha und Faithless mit New Religion. Schönes Wochenende.
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0: Ihr wolltet mehr Vielfalt und hier ist sie für euch mit dem Besten, was die 10er, die 20er und natürlich die besten aktuellen Hits zu bieten haben. Dann nehmt euch Justin Timberlake mit ins Jahr 2013 mit Mirrors. Eine kleine Liebeserklärung für zwischendurch, die kommt von Kamrat mit Be Mine und die Stimme von Teddy Swims, die geht einfach durch und durch, kommt gleich für euch nach den News mit Mr. Know-It-All.
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4: Im Studio Hannes Hart. Die Regierungsparteien haben sich gestern nach langem Hin und Her nun doch auf ein Klimagesetz und die damit verbundenen Dürrehilfen für die Bauern geeinigt. Für die Bauern gibt es 240 Millionen Euro. Sie müssen unter anderem für 2 Monate keine Sozialversicherungsbeiträge zahlen. Die Dürreversicherung im Rahmen der Hagelversicherung wird günstiger, bleibt aber freiwillig. Nur wer versichert ist, soll auch den Vorteil davon haben, sagt uns Landwirtschaftskammerpräsident Josef Moosbrugger. Weil die Spritpreise an den Tankstellen so hoch sind, schlagen die Finanzminister von 6 EU-Ländern eine Übergewinnsteuer für Ölkonzerne vor, darunter auch Finanzminister Marta Bauer. Das steht in einem gemeinsamen Brief an die EU. Die Mineralölkonzerne, die durch den Iran-Krieg ordentliche Profite machen, sollen dafür Steuern zahlen. Die Finanzminister wollen, dass die EU gemeinsam vorgeht, weil bisherige Versuche der einzelnen Staaten, die Spritpreise für die Menschen dauerhaft zu senken oder zu stabilisieren, zu wenig gebracht haben. Um Waldbrände besser löschen zu können, helfen in Zukunft auch die bestellten neuen Transportflugzeuge vom Bundesheer. 2 der 4 neuen brasilianischen C-390 können Löschwasser aufnehmen. Sie lösen die C-130 Herkules-Maschinen ab. In 2 Jahren sollen die ersten Flieger in Österreich landen.
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0: Im Studio Hannes Hart. Der Schulstart rückt immer näher und damit auch die Einkäufe fürs neue Schuljahr. Eltern wissen es, Schulsachen sind teils sehr teuer. Es lässt sich aber durchaus Geld sparen, zeigt nun ein Test der Arbeiterkammer. Etwa wenn man bei Farbstiften auf Markenprodukte verzichtet oder Hefte in größeren Stückzahlen kauft. Auch gebrauchte Produkte, wie etwa gebrauchte Schultaschen, sind günstiger und oft noch in gutem Zustand. Die Regierungsparteien haben sich gestern nach langem Hin und Her nun doch auf ein Klimagesetz und die damit verbundenen Dürrehilfen für die Bauern geeinigt. Für die Bauern gibt es 240 Millionen Euro. Sie müssen unter anderem für 2 Monate keine Sozialversicherungsbeiträge zahlen. Die Dürreversicherung im Rahmen der Hagelversicherung wird günstiger, bleibt aber freiwillig. Nur wer versichert ist, soll auch den Vorteil davon haben, sagt uns Landwirtschaftskammerpräsident Josef Moosbrugger. Internetbetrüger haben sich eine neue Masche überlegt. Aktuell verschicken sie gefälschte E-Mails und geben sich als Finanzministerium aus. Sie sagen, dass es Probleme bei der Auszahlung der Familienbeihilfe gibt, weil die persönlichen Daten der Angeschriebenen angeblich missbräuchlich verwendet wurden. Man solle nun über einen Link seine Daten zur Überprüfung noch einmal eingeben. Das auf keinen Fall tun, ist die Warnung des Finanzministeriums. Im Zweifelsfall immer bei der offiziellen Nummer des Finanzamts anrufen und nachfragen, ist der Tipp.
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4: Im Studio Hannes Haab. Die Gesundheitshotline 1450 soll zentral von der ÖGK oder der Sozialversicherung übernommen werden. Das sagt ÖGK-Chef Andreas Hus der Presse. Derzeit gibt es 9 unterschiedliche Lösungen durch die einzelnen Bundesländer. Das sei aus seiner Sicht

0: nicht das Mittel zum Erfolg, auch weil er beobachtet, dass manche Bundesländer dafür kein Geld in die Hand nehmen wollen, so Huss. Die SPÖ ist schuldenfrei. Die Sozialdemokraten haben alle Bankkredite zurückgezahlt. Das Ziel, wieder in die schwarzen Zahlen zu kommen, hatte die SPÖ schon für das Vorjahr geplant. Zusätzliche Parteitage und Mitgliederbefragungen haben aber unerwartet mehr Geld gekostet. Vor über 10 Jahren, damals unter Parteichef Werner Faymann, haben die Roten noch rund 20 Millionen Euro Schulden gehabt. Der Schulstart rückt immer näher und damit auch die Einkäufe fürs neue Schuljahr. Eltern wissen es, Schulsachen sind teils sehr teuer. Es lässt sich aber durchaus Geld sparen, zeigt nun ein Test der Arbeiterkammer. Etwa wenn man bei Farbstiften auf Markenprodukte verzichtet oder Hefte in größeren Stückzahlen kauft. Auch gebrauchte Produkte wie etwa gebrauchte Schultaschen sind günstiger und oft noch in gutem Zustand.
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